0: etwas meinst. Wie lang es noch dauern wird.
1: Ich muss fort!
0: Hörst dich, Marie. Und bist doch fromm. Und gut. Und treu.

0: Margit muss in die Kaserne.
1: Hast Stecken geschnitten für den Major?
0: Ja, Marie. Oh.

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Essis hinter mir hergegangen, ist für die Stadt, was soll das denn? Jetzt muss ich fort.

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In den Menschen verklärt sich die Individualität zur Freiheit. 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

0: Gottes, er kriegt noch mehr zu lernen. 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
1: Sehr schlimm, Herr Hauptmann. Wind!
0: Ich bin schon, sie so was Geschwindes draußen. So ein Wind macht mich den Effekt wie eine Maus. Ich glaub, wir haben so was aus Südnord.
1: Jawohl, Herr Hauptmann.
0: Ha, ha, ha, ha, ha, Süd. Oh, er bist du ganz

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Wo ist das Messer? 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Mehr, noch mehr. 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Still. 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Daru! Nein, ich selbst! Marie! 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Hast dir das rote Halsband verdient wie die Ohrringlein mit deiner Sünde? Was hängen dir die schwarzen Haare so wild? 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Da ist's. 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

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Da im Fleck. Und noch einer.

0: Das war ein Tor.
1: Ja, dort.
0: Es ist das Wasser im Teich. Das Wasser ruft. Es ist schon lange niemand ertrunken. Kommen Sie doch. Es ist nicht gut zu hören.
2: Das stöhnt, als stürme ein Mensch. Da trinkt jemand.
0: Der Mond rot und die Nebel grau. Hört jetzt wieder das Ächzen.
2: Stiller. Jetzt. Ganz still.
0: Kommen Sie schnell!

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